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1: Die deutschen Ermittler gehen davon aus, dass die Hamas einen Anschlag in Europa geplant hatte. Bei einem der neun festgenommenen mutmaßlichen Hamas-Anhänger wurde ein vorgefertigtes Bekennervideo sichergestellt. In dem Video sei ein Anschlag um den Jahrestag des Überfalls der Hamas auf Israel angekündigt worden. Eine Allergie muss nicht ein Leben lang bestehen, das zeigt jetzt eine Studie von Wiener Forschenden. Vor allem bei über 60-Jährigen kann eine Sensibilisierung gegen bestimmte Allergene auch wieder verschwinden. Sind gute Nachrichten für Allergikerinnen und Allergiker. Österreichs Fußballnationalteam gibt morgen um 6 Uhr in der Früh sein Comeback auf der großen Weltmeisterschaftsbühne. In Santa Clara trifft die ÖFB-Auswahl auf Jordanien und ist dabei klarer Favorit. Teamchef Ralf Rangnick warnt davor, den Gegner zu unterschätzen. Das österreichische Nationalteam ist unterdessen vor wenigen Stunden in San Francisco gelandet. Dort geht das Match morgen um die Bühne. Eine richtig große Überraschung gibt es gestern Abend im Spiel Cap Verde gegen Spanien. Für Spanien ist das 0:0 fast schon eine Blamage. Cap Verde sichert sich den allerersten Punkt und das ausgerechnet gegen den amtierenden Europameister. Der kapverdische Torhüter Vosinho ist jetzt mit zahlreichen Paraden der neue Star im Internet. Nach seinen spektakulären Paraden hat er jetzt ein paar Tausend, statt ein paar Tausend auf einmal knapp 5 Millionen Instagram-Follower. Der 40-Jährige könnte auch beruflich von dem Hype profitieren, Vosinho sucht nämlich aktuell einen Verein.
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3: Schönen guten Morgen heute am Dienstag und jetzt wird es von Tag zu Tag heißer. Heute schon bis zu 28 Grad, aber nicht vom Regen überraschen lassen, vor allem oben auf den Bergen am Nachmittag ziehen da doch noch einige Regenwolken durch. Richtig heiß wird es dann Richtung Wochenende bei Temperaturen über 30 Grad.
4: Schönen guten Morgen. Der Blick auf Österreichs Straßen verläuft aktuell tiefenentspannt. Es gibt keine Verzögerungen, die länger dauern als 10 Minuten. Guten Start in den Tag.
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5: Wunderschönen guten Morgen dir. Rein geht's in den Dienstag, den 16. Juni. Nämlich jetzt mit einem Neueinsteiger bei uns. Der Song ist aus 2011 und solltest du jüngere Menschen in deiner Wohnung oder deinem Haus haben, dann kannst gleich mal ganz stolz herzeigen, so klangen unsere Sommerfrüher. Weibliche, leicht sexy Stimme, happy motivierende Beats und einfach ein mega Sound. So steht man doch gleich besser auf. Nadia Ali, Sakilas und Alex Kenji mit Pressure jetzt für dich. Und hinten nach French Affair, altbekannt mit My Heart Goes Boom. Lisa da für dich. Schönen guten Morgen. Fein, dass du dabei bist.
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Eurodance Express hier am Dienstagmorgen. Rein und durch den Tag mit dem Rhythm of Your Life. Wir stehen gern mit dir auf, ja, begleiten dich dann beim Arbeiten, bringen dich natürlich gut wieder nach Hause und abends dann beim Kochen stehen wir natürlich gerne neben dir. Deine liebsten Dance-Hits gibt's hier bei uns nonstop. Und damit einen schönen guten Morgen und feinen Start in den Dienstag.

Alles, was wir wirklich wollen, sind Menschen, die uns neue Musik zeigen. Und wenn du so jemanden nicht hast, dann sind wir gerne am Start für dich. Der zum Beispiel ist neu bei uns. Chris Stassi und Tom Did It mit Wide Awake.

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0: Schönen guten Morgen dir. Eurodance Express hier mit deinen liebsten Dance-Hits nonstop. 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
1: Österreichs Fußballnationalteam ist gestern Abend in San Francisco gelandet. Dort in der Nähe in Santa Clara trifft die ÖFB-Auswahl morgen um 6 Uhr in der Früh auf Jordanien. Österreich ist dabei klarer Favorit. Teamchef Ralf Rangnick warnt aber davor, den Gegner zu unterschätzen. Der ukrainische Präsident Volodymyr Zelensky schlägt erneut ein persönliches Treffen mit dem russischen Präsidenten Wladimir Putin vor. Dieses Treffen könnte in den USA stattfinden, sagt Zelensky. Einen letzten Vorschlag auf ein persönliches Treffen hat Putin aber abgelehnt. Gestern hat außerdem US-Präsident Donald Trump sowohl mit Putin als auch mit Zelensky telefoniert. Trump spricht von sehr positiven Gesprächen. Bei einem Flugzeugabsturz in den USA gestern Abend sind alle 8 Militärbesatzungsmitglieder ums Leben gekommen. Ein B-52-Bomber der Luftwaffe ist kurz nach dem Start in Kalifornien abgestürzt und in Flammen aufgegangen. Die Maschine war bei einem Testflug für ein Radarmodernisierungsprogramm. Die Menschen in Österreich sind mehr als 21 Jahre ihres Lebens online. Das zeigt eine aktuelle Umfrage der Cybersicherheitsfirma NordVPN. Fast 4,5 Stunden werden im Schnitt pro Woche Filme und Serien geschaut, mehr als 3 Stunden lang Videos online, etwa auf YouTube. Auf Social Media sind die Österreicherinnen und Österreicher ebenfalls mehr als 3,5 Stunden die Woche unterwegs. Mit KI-Chatbots wird 45 Minuten geplaudert, Tendenz steigend.
2: Schönen guten Morgen heute am Dienstag und Richtung Wochenende heißt Badewetter bei Temperaturen über 30 Grad. Heute und morgen noch nicht, heute 28 Grad, das höchste der Gefühle. Viel Sonnenschein gibt's, aber am Nachmittag und vor allem am Abend kann es doch immer wieder nass runterkommen zwischen Vorarlberg und Oberösterreich.
3: Halt euch ins Auto, das ist der Blick auf Österreichs Straßen und es läuft gut heute am Dienstag. Länger dauert es aktuell nur in Wien und zwar auf der Tangente Richtung Süden, von Hirschstetten bis zum Knoten Prater. Und der Weg nach Wien läuft auch nicht ganz, wie er laufen soll, nämlich auf der A4 stadteinwärts und zwar bei der Simmeringer Heide plus 10 Minuten.
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4: Kurz nach 7 geht's jetzt rein mit den Klängen von Mr. Saxo Beat. Alexandra Stan für dich am Start mit ihrem Song über diesen sexy Boy, der Saxophon spielen kann. Ja, und egal ob Frau oder Mann, wenn jemand was richtig gut kann und Freude und Spaß dabei hat, ja, das finde ich einfach sexy, ja, kann ich sie schon gut verstehen. Und wenn wir schon dabei sind, ja, dann drehen wir hinten nach gleich nochmal mehr auf. Wir pumpen it up mit Dancer. Perfekten 2 Muntermacher für die Badezimmerparty heute am Dienstagmorgen. In diesem Sinne, dir schöne guten Morgen. Fein, dass du am Start bist. Ich bin die Lisa.
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1: Yes, heute Abend ist es wieder soweit. Ab 18 Uhr gibt's bei uns eine Stunde lang nur den Sound aus den 2020ern. Speichert dir vielleicht eine Erinnerung ein, ja, dass man vor lauter Erwachsenenaufgaben erledigen nicht vergisst, da reinzuhören. Das zahlt sich nämlich wirklich aus. Einen kleinen Vorgeschmack gibt's jetzt schon mal für dich, nämlich mit dem Sound aus 2025.
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Your Dance Express hier mit dem Rhythm of Your Life am Dienstagmorgen. Wir starten gemeinsam rein in den Tag, natürlich mit deinen liebsten Dance-Hits. Und da werden so Aktivitäten wie Zähne putzen oder Sachen zusammenpacken, die ja sonst vielleicht eher ein bisschen langweilig sind, gleich ein bisschen bunter und lauter. Heute vielleicht dann noch so ein kleines Tänzchen im Badezimmer. Benutzt gern die Zahnbürste als Mikro, macht gleich mehr Spaß. In diesem Sinne, guten Morgen dir!

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0: Chris.
1: Die kalte Jahreszeit dauert gefühlt eh viel zu lange, darum kosten wir den Sommer ordentlich aus. Und da ist auch vollkommen egal, ob die Sonne scheint oder nicht, ja? Besser natürlich schon, aber bei uns gibt's die heißesten Songs für die beste Jahreszeit. Und das Ganze natürlich wetterunabhängig. Deine Sonne in musikalischer Form. In diesem Sinne, schönen guten Morgen und feinen Start in den Dienstag, den 16. Juni.
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1: So gut wie jedes Kind auf der Welt ist von der Klimakrise bedroht. Das besagt ein aktueller Bericht der UNICEF, der Kinderschutzorganisation der Vereinten Nationen. Dürren, extreme Hitze, Brände, Hitzewellen, Küstenüberschwemmungen, Flussüberschwemmungen, Sand- und Staubstürme sowie Tropenstürme. Zumindest eines dieser Szenarien trifft auf fast jedes Kind zu. Fast die Hälfte aller Kinder weltweit, rund 1,1 Milliarden, ist dem Bericht zufolge von mindestens drei dieser Klimagefahren gleichzeitig ausgesetzt. Die Europäische Union einigt sich gestern Abend auf neue Rechte für Fluggäste. Familien dürfen im Flugzeug künftig kostenlos Sitzplätze nebeneinander reservieren, ohne dass die Fluglinien dafür Geld verlangen dürfen. Die Ticketpreise beim Flugbuchen müssen künftig übersichtlicher dargestellt werden. Und es bleibt dabei, dass es Entschädigungen gibt, wenn der Flug mindestens 3 Stunden Verspätung hat. Ausgerechnet Kap Verde sorgt gestern für eine kleine Blamage für Spanien bei der Fußball-Weltmeisterschaft. Kap Verde sichert sich mit einem 0:0 den allerersten WM-Punkt und das ausgerechnet gegen den amtierenden Europameister. Der neue Star im Internet ist jetzt der kapverdische Torhüter Vozinho. Nach seinen spektakulären Paraden hat Vozinho jetzt statt ein paar Tausend auf einmal knapp 5 Millionen Instagram-Follower. Der 40-Jährige könnte auch beruflich von dem Hype profitieren. Vozinho sucht nämlich aktuell einen Verein. Eine neue Studie von Wiener Forschenden gibt jetzt Hoffnung für Allergikerinnen und Allergiker. Eine Allergie muss demnach nicht ein Leben lang bestehen, sondern kann nach mehreren Jahren, vor allem bei über 60-Jährigen, auch wieder verschwinden. Insgesamt haben sich die Allergien bei rund 5% der 5000 Studienteilnehmerinnen und Teilnehmer im Laufe der Jahre verändert.
2: Schönen guten Morgen heute am Dienstag und das ist das Warm-up fürs Wochenende. Da wird es nämlich richtig, richtig heiß bei Temperaturen über 30 Grad. Heute geht es noch, 28 Grad gibt es. Viel Sonnenschein, aber am Nachmittag und am Abend ziehen dann doch einige Regenwolken zwischen Vorarlberg und Oberösterreich durch.
3: Ja, also ich schiebe Rechnungen sehr ungern auf. Ich hatte immer schon die Erfahrung gemacht und das hat ganz böse geendet, abgesehen von den Mahnbriefen. Aus dem Grund habe ich was gelernt und versuche alle Rechnungen immer sofort zu zahlen.
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4: Dein musikalischer Koffeinkick. Das Ganze gibt's für dich Montag bis Freitag bei uns, immer zwischen 6 und 9. Das heißt, du kriegst von uns immer um Punkt 2 echte Muntermacher. Weil, sind wir ehrlich, diese Wecktöne am Handy oder am Wecker, na, die tun's einfach nicht. Die Stunde um 7:45 klingt das nach den Chemical Brothers und Cascada. Schönen guten Morgen, feinen Start in den Dienstag. Ich bin die Lisa.

Na gut, hätten wir das morgendliche Gebet dann damit auch erledigt. Vielleicht hast du gebetet, dass heute mal kein Stau auf der Tangente ist oder dass du in den Öffis einen Sitzplatz ergatterst. Ne? Ich drück schon mal die Daumen. Wir hier, ja, wir beten ja zu den Eurodance-Göttern und heiligen die geilen Beats, die sie uns jeden Tag schenken. Die Stunde Comedy Fix noch von Starsplash, Indila und Bennett, Jax Jones, Bellini und vielen, vielen mehr. Dir schon mal einen feinen Start in den Dienstag. Schönen guten Morgen und fein, dass du dabei bist.

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Guten Morgen. Dein Weg in die Arbeit klingt jetzt gleich nach Madonna. Die Ikone. Aber nicht nur musikalisch, sondern sie ist auch eine Ikone für Singles. Die Dame ist nämlich mittlerweile 67 Jahre alt, ihr Freund allerdings erst 29. Und damit sind das nach Adam Riese 38 Jahre Unterschied. Also, liebe Singles, keine Panik. Wenn noch niemand gefunden wurde als Partner oder Partnerin, vielleicht spielt der oder diejenige gerade noch mit Bauklötzen im Kindergarten oder so. Ob das jetzt beruhigender ist oder weniger beruhigend, das überlasse ich jetzt mal dir.

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0: Dienstagmorgen, du hörst Eurodance Express mit dem Rhythm of Your Life. Der Happy Sound, der deinen Tag gleich leichter macht. Und jeden Mittwoch feiern wir besondere Dance-Hits, nämlich die größten Dance-Hypes über die Jahre.
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0: Das Ganze von 10 bis 19 Uhr für dich. Und zum Einstimmen gibt's jetzt schon mal einen davon. Das sind für dich Berlin.

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1: Österreichs Fußballnationalteam ist gestern Abend in San Francisco gelandet. Dort in der Nähe in Santa Clara trifft die ÖFB-Auswahl morgen um 6 Uhr in der Früh auf Jordanien. Österreich ist dabei klarer Favorit. Teamchef Ralf Rangnick warnt aber davor, den Gegner zu unterschätzen. Ausgerechnet Kap Verde sorgt gestern für eine kleine Blamage für Spanien bei der Fußball-Weltmeisterschaft. Kap Verde sichert sich mit einem 0:0 den allerersten WM-Punkt und das ausgerechnet gegen den amtierenden Europameister. Der neue Star im Internet ist jetzt der kapverdische Torhüter Vosinho. Nach seinen spektakulären Paraden hat Vosinho jetzt statt ein paar Tausend auf einmal knapp 5 Millionen Instagram-Follower. Der 40-Jährige könnte auch beruflich

0: von dem Hype profitieren. Vosinho sucht nämlich aktuell einen Verein. US-Präsident Donald Trump und sein Vize J.D. Vance haben gestern Abend das Friedensabkommen mit dem Iran unterzeichnet. Sollten sich beide Kriegsparteien daran halten, dann gilt in den nächsten 60 Tagen eine Waffenruhe. Die USA und der Iran wollen dann über das Atomabkommen weiterverhandeln. Die internationalen Atominspekteure werden in den Iran zurückkehren, sagen die USA. Sollten sich die Parteien wirklich an das Abkommen halten, das letzte ist ja gescheitert, dann sollte auch die Meerespassage die Straße von Hormuz wieder öffnen. Das wären gute Nachrichten für den weltweiten Ölhandel und somit auch für die Preise an unseren Tankstellen. Die Menschen in Österreich sind mehr als 21 Jahre ihres Lebens online. Das zeigt eine aktuelle Umfrage der Cybersicherheitsfirma NordVPN. Fast 4,5 Stunden werden im Schnitt pro Woche Filme und Serien geschaut. Mehr als 3 Stunden lang Videos online etwa auf YouTube. Auf Social Media sind die Österreicherinnen und Österreicher ebenfalls mehr als 3,5 Stunden die Woche unterwegs. Mit KI-Chatbots wird 45 Minuten geplaudert, Tendenz steigend.
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3: Schönen guten Morgen heute am Dienstag und Badewetter am Wochenende ist schon mal fix, weil Temperaturen über 30 Grad. Jetzt noch nicht. 28 Grad gibt es heute und auch morgen. Da ist es noch ein bisschen kühler, aber trotzdem schon noch sehr warm. Viel Sonnenschein, nicht mehr so verregnet wie letzte Woche. Und es gibt aber schon noch ein paar Regenwolken zwischen Vorarlberg und Oberösterreich heute am Nachmittag und am Abend.
4: Hi zu euch ins Auto, der Blick auf Österreichs Straßen und in Salzburg dauert es noch eine halbe Stunde länger und zwar auf der B156. Vor der Auffahrt Salzburg Nord ist zwar die Unfallstelle geräumt, allerdings reicht der Rückstand dann noch bis Antering. In Wien, auf der Floridsdorfer Brücke statt Hengwärts, gibt es eine neue Baustelle. Bei den Auffahrten ist jeweils nur eine Fahrspur frei. Deshalb staut es auf der Nordbrücke mit Rückstau bis auf die A22, auf die Prager und die Brünnerstraße. In der Steiermark noch 15 Minuten plus auf der A2 Richtung Wien zwischen Unterbrennstätten und dem Knoten Graz Ost. Und ansonsten läuft's ganz okay. Ich wünsche euch eine sichere Fahrt.
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5: Dein musikalischer Koffeinkick für den Start in den Arbeitstag hat genug Happy Beats und Motivation mit dabei. Ja, Dienstag ist zwar nicht so hart wie Montag, aber zur Sicherheit, so ein paar gute Laune-Sounds können auf jeden Fall nicht schaden. Die kommende Stunde von Meister Gigi D'Agostino mit The Riddle und von der Bloodhound Gang mit Antis. Lisa da für dich. Feinen Dienstag.

0: Dienstagvormittag, das ist Eurodance Express at Work. Und auch wenn du jetzt auf den Urlaub noch ein bisschen warten musst, wir helfen da gerne schon ein bisschen nach. Vorfreude ist ja bekanntlich die schönste. Darum gibt's bei uns die besten Beats für Sommer, Sonne und Leben genießen.
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So machen wir das hier bei uns auf Eurodance Express. Wir versorgen dich mit dem Sound der gute Laune schafft. Ob das jetzt Erinnerungen sind, weil der Song aus der Jugend ist, oder ob's neue Songs sind, die eigentlich nur darauf warten, dass du sie mit wunderschönen Erinnerungen verknüpfst. Bei uns gibt's alles, was tanzbar ist und Freude macht. Und sollte doch mal der ein oder andere Song dabei sein, den du jetzt vielleicht nicht gleich kennst, dann kein Thema, auf unserer Homepage unter eurodance.at kannst du immer nach Datum und Uhrzeit filtern. Dir einen feinen Dienstagvormittag. Ich bin Elisa.

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Sundala, die erste Stunde dann vom Arbeitstag auch fast erledigt. Die restlichen packen wir dann auch noch. Und da sind wir gerne an deiner Seite. Eurodance Express hier mit dem Rhythm of Your Life am Dienstagvormittag.

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1: Der Austrian World Summit, die Klimakonferenz von Arnold Schwarzenegger, feiert heute das 10-jährige Jubiläum in der Wiener Hofburg. Unter dem Motto We are unstoppable hat Arnold Schwarzenegger unter anderem die ehemalige US-Vizepräsidentin Kamala Harris eingeladen. Neben dem zentralen Thema der Konferenz, dem Klima, werden unter anderem auch über Führungsverantwortung und Demokratie gesprochen. Mit dabei ist auch Bundespräsident Alexander Van der Bellen. Spanische Medien zerreißen heute ihre Fußballnationalmannschaft für das überraschende 0:0 gegen Kap Verde. Ein Desaster zum Auftakt, titelt etwa die Sporttageszeitung Marca. Teamchef Luis de la Fuente gibt sich hingegen gelassen. Wenn der Ball nicht reingeht, dann geht er eben nicht rein, sagt der spanische Trainer. Es hat Schüsse gegeben, es hat Chancen gegeben und wir haben darauf gedrängt, das Spiel zu entscheiden, so Luis de la Fuente. Die Europäische Union hat gestern Beitrittsgespräche mit der Ukraine gestartet. In den Gesprächen geht es unter anderem um die Rechtsstaatlichkeit, die Bekämpfung von Korruption und die Energiesicherheit. Obwohl die Gespräche jetzt begonnen haben, ist ein rascher Beitritt eher unwahrscheinlich. Eine Touristin in Venedig soll die Asche eines Verstorbenen im Markusbecken verstreut haben und sorgt damit für Empörung in ganz Italien. Der Vorfall wurde von Passagieren eines Wasserbusses gefilmt. Das Video verbreitet sich innerhalb von wenigen Stunden in den sozialen Netzwerken und beschäftigt jetzt sogar die örtlichen Behörden in Venedig. In der Region Venedig ist die Verstreuung von Asche gesetzlich geregelt und nur an bestimmten Orten zulässig.
2: Schönen Vormittag mit den Wetteraussichten. Zeitweise Sonne heute am längsten schön im Osten. Vom Westen her ziehen im Laufe des Tages vermehrt Wolken rein. Die bringen auch ein paar Regenschauer. Dazu kommt stellenweise Wind bei 20 bis

0: 28 Grad maximal und morgen wird es wechselhaft, teilweise schwül mit bis zu 30 Grad.
1: Ein Blick auf den Verkehr. Weiterhin eine Dreiviertelstunde Stau in Salzburg auf der B156 Richtung Salzburg von Anzering bis zur Autobahnauffahrt Salzburg Nord. Da gab es vor ein paar Stunden einen Unfall. Die Unfallstelle ist auch schon seit einer Stunde geräumt. Es staut sich da aber immer noch. Und auch in Wien auf der Tangente Richtung Graz zwischen Hirschstetten und dem Knotenprater aktuell mehr los. Plus 10 Minuten. Gute Fahrt.
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3: Kurz nach 10 am Dienstagvormittag. Lisa am Mikro für dich. Hi.

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1: Die Begriffe Veggie Burger, Veggie Wurst, Veggie Schnitzel und Veggie Nuggets bleiben erlaubt. Das möchte das EU-Parlament heute in Straßburg bestimmen. Auf Veggie-Produkte darf künftig aber nicht mehr Hühnchen- oder Rindfleisch stehen. Auch Begriffe wie Steak, Bacon, Leber oder Ribeye sind künftig verboten. Die Regelung gilt vorerst bis Ende des Jahres 2027. Der Austrian World Summit, die Klimakonferenz von Arnold Schwarzenegger, feiert heute das 10-jährige Jubiläum in der Wiener Hofburg. Unter dem Motto We are unstoppable hat Arnold Schwarzenegger unter anderem die ehemalige US-Vizepräsidentin Kamala Harris eingeladen. Neben dem zentralen Thema der Konferenz, dem Klima, werden unter anderem auch über Führungsverantwortung und Demokratie gesprochen. Mit dabei ist auch Bundespräsident Alexander Van der Bellen. Spanische Medien zerreißen heute ihre Fußballnationalmannschaft für das überraschende 0:0 gegen Kap Verde. Ein Desaster zum Auftakt, titelt etwa die Sporttageszeitung Marca. Teamchef Luis de la Fuente gibt sich hingegen gelassen. Wenn der Ball nicht reingeht, dann geht er eben nicht rein, sagt der spanische Trainer. Es hat Schüsse gegeben, es hat Chancen gegeben und wir haben darauf gedrängt, das Spiel zu entscheiden, so Luis de la Fuente. Die Passagierzahlen am Flughafen Wien sind im Mai um über 5% gesunken. Insgesamt sind knapp 2,7 Millionen Reisende abgefertigt worden. Der Rückgang ist vor allem mit der Situation im Nahen Osten zu erklären. Besonders stark ist nämlich der Rückgang bei Flügen in die Region. Hier gibt es fast 60% weniger Passagiere als noch vor einem Jahr.
2: Ein Blick aufs Wetter. Zeitweise Sonne heute. Am längsten schön im Osten. Vom Westen her ziehen Wolken rein.

0: Regenschauer inklusive. Teilweise Wind bei 20 bis 28 Grad maximal. Morgen wird es wechselhaft, teilweise schwül mit bis zu 30 Grad.
1: Das ist euer Verkehrsupdate und weiterhin Stau in Salzburg auf der B156 Richtung Salzburg von Antering bis zur Autobahnauffahrt Salzburg Nord. Ausgelöst heute früh durch einen Unfall. Die Unfallstelle ist auch schon geräumt. Stau ist aber noch da. Aktuell plus 30 Minuten. Ansonsten läuft's. Gute Fahrt.
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3: Kurz nach 11, Achtung, der nächste Track geht steil. Watch out for this. Ich bin Elisa.
4: Hi.

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Rosella und Aquagen gerade am Start für dich. Gino Montesano, der ist ja das Herz von Aquagen und den hatte ich letzten Freitag zum Interview bei mir. Und da hat er mir verraten, er wollte schon immer DJ werden. Am Weg dorthin hat er aber auch einige Ablehnungen bekommen. Und ich möchte das gern so als kleinen Nachdenkmoment oder als kleine Erinnerung nehmen. Lieber Gino, Dankeschön für diesen Reminder, wenn man was wirklich will, einfach nicht aufgeben. Die Weisheit am Dienstagvormittag, hier bei uns auf Eurodance Express.

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0: Meister Gigi für dich, kurz vor der Mittagspause. Und mit dem richtigen Sound, da macht alles im Leben einfach mehr Spaß. Arbeiten, putzen, aber auch so Sachen wie draußen sein und einfach das Leben genießen. Wir begleiten dich musikalisch durch die beste Zeit des Jahres, wenn die Schanigärten wieder voll sind und ein Eis fester Bestandteil von deinem Menüplan ist.
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1: Die Begriffe Veggie Burger, Veggie Wurst, Veggie Schnitzel und Veggie Nuggets bleiben erlaubt. Das möchte das EU-Parlament heute in Straßburg bestimmen. Auf Veggie-Produkte darf künftig aber nicht mehr Hühnchen- oder Rindfleisch stehen. Auch Begriffe wie Steak, Bacon, Leber oder Ribeye sind künftig verboten. Die Regelung gilt vorerst bis Ende des Jahres 2027. Der Austrian World Summit, die Klimakonferenz von Arnold Schwarzenegger, feiert heute das 10-jährige Jubiläum in der Wiener Hofburg. Unter dem Motto We are unstoppable hat Arnold Schwarzenegger unter anderem die ehemalige US-Vizepräsidentin Kamala Harris eingeladen. Neben dem zentralen Thema der Konferenz, dem Klima, werden unter anderem auch über Führungsverantwortung und Demokratie gesprochen. Mit dabei ist auch Bundespräsident Alexander Van der Bellen. Eine Touristin in Venedig soll die Asche eines Verstorbenen im Markusbecken verstreut haben und sorgt damit für Empörung in ganz Italien. Der Vorfall wurde von Passagieren eines Wasserbusses gefilmt. Das Video verbreitet sich innerhalb von wenigen Stunden in den sozialen Netzwerken und beschäftigt jetzt sogar die örtlichen Behörden in Venedig. In der Region Venetien ist die Verstreuung von Asche gesetzlich geregelt und nur an bestimmten Orten zulässig. Spanische Medien zerreißen heute ihre Fußballnationalmannschaft für das überraschende 0:0 gegen Kap Verde. Ein Desaster zum Auftakt, titelt etwa die Sporttageszeitung Marca. Teamchef Luis de la Fuente gibt sich hingegen gelassen. Wenn der Ball nicht reingeht, dann geht er eben nicht rein, sagt der spanische Trainer. Es hat Schüsse gegeben, es hat Chancen gegeben und wir haben darauf gedrängt, das Spiel zu entscheiden, so Luis de la Fuente.
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3: Schönen Dienstag mit den Wetteraussichten. Da kommen Wolken vom Westen herein, am längsten Sonne im Osten. Ein paar Regenschauer inklusive in den nächsten Stunden. Dazu kommt stellenweise Wind bei 20 bis 28 Grad maximal. Hitzewelle ab Donnerstag, morgen wird es

0: erstmal wechselhaft, teilweise schwül mit bis zu 30 Grad.
1: Das ist euer Verkehrsupdate und Good News endlich in Salzburg auf der B156 Richtung Salzburg von Antering bis zur Autobahnauffahrt Salzburg Nord. Gab es den ganzen Vormittag Stau wegen einem Unfall, jetzt ist alles wieder frei. Und in Tirol A13 Richtung Bozen zwischen Schönberg und Nösslach im Baustellenbereich aktuell ein Plus von 15 Minuten. Gute Fahrt!
2: Kurz nach 12 und damit hi zu dir in die wohlverdiente Mittagspause. In die geht's jetzt rein mit den Rednecks und mir, Lisa. Mahlzeit.

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0: 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Ja, wir tanzen sie dann eh wieder runter. 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Mahlzeit!

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0: Pizza.
1: So, das war's von mir. Den Dienstagnachmittag verbringt mein Kollege Daniel Merado mit dir. Nicht vergessen, von 18 bis 19 Uhr gibt's bei uns heute wieder den Sound aus den 2020ern für dich.
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1: Wir hören uns morgen in der Früh wieder, in alter Manier ab 6 Uhr. Bis dahin, schönen Dienstagnachmittag dir, seid lieb zueinander, keep dancing, Bussi und Baba.

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1: Die USA und der Iran nehmen ab Freitag in der Schweiz neue direkte Verhandlungen auf. Das bestätigt jetzt auch der iranische Außenminister. Ziel ist es, eine endgültige Einigung zu erzielen. Gestern Abend haben ja US-Präsident Donald Trump und sein Vize J.D. Vance ein Rahmenabkommen mit dem Iran unterzeichnet. Das sieht eine 60-tägige Waffenruhe und weitere Verhandlungen über das iranische Atomprogramm vor. Der deutsche Bundeskanzler Friedrich Merz hat US-Präsident Donald Trump beim G7-Gipfel ein WM-Geschenk gemacht. Merz überreicht Trump ein Trikot mit der deutschen Fußballnationalmannschaft mit der Nummer 47. Passend zu Trumps Amtszeit als 47. Präsident. Trump hat das Trikot im Sitzen entgegengenommen und sich dann wieder dem Tischgeschehen zugewandt. Brasiliens Fußballstar Neymar, der aktuell bei der Weltmeisterschaft in den USA ist, wird zum 5. Mal Vater. Seine Partnerin Bruna Biancardi hat die Schwangerschaft in einem gemeinsamen YouTube-Video bekannt gegeben. Für das Paar ist das dritte gemeinsame Kind und die dritte gemeinsame Tochter. Der 34-jährige Neymar hat noch eine weitere Tochter und einen Sohn aus früheren Beziehungen. Neymar trifft am Samstag, beziehungsweise in der Nacht auf Samstag, mit Brasilien auf Haiti. Ein Reisebus aus Linz ist heute in Tschechien unter einer Bahnbrücke stecken geblieben. Der Fahrer hat wahrscheinlich die Verkehrsschilder missachtet und die Höhe falsch eingeschätzt. 4 Menschen wurden bei dem Unfall leicht verletzt. Die rund 2 Dutzend Fahrgäste konnten ihre Reise dann mit einem Ersatzbus der Feuerwehr fortsetzen.
2: Schönen Nachmittag mit den Wetteraussichten. Ja, jetzt gesehen sich zur Sonne vermehrt Wolken dazu. Die kommen aus dem Westen und bringen auch Regenschauer und einzelne Gewitter. Dazu kommt stellenweise Wind bei 20 bis 28 Grad maximal. Morgen wird es wechselhaft und teilweise schwül mit bis zu 30 Grad. Ein Blick auf die Straßen. Wir sind im Burgenland. S31 in beiden Richtungen. Sperre zwischen Eisenstadt Süd und Eisenstadt Ost. Grund eine Baustelle. Ihr werdet hier umgeleitet. Das Ganze dauert voraussichtlich bis 14.30 Uhr. Gute Fahrt!
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3: Eurodance Express. Mit mir, Daniel Merano. Schön, dass du da bist am Dienstag Nachmittag. Cyril, there she goes, jetzt.

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1: Wir haben ein neues Cover von Ozone, Dragostea Dintei von diesem Hit. Gut, zum einen kennen wir das von Hiducci. Dann gibt es das Cover von den Italo Brothers. Ja, und Dream hat jetzt auch eines am Start. Und das hören wir uns an. Schön, dass du da bist.
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1: Also ich finde es richtig cool, dass du uns während der Arbeit hörst. Da schmeckt der Kaffee gleich besser. Das Hackeln macht auf einmal viel mehr Laune. Und das Wichtigste, du bist gleich viel besser drauf. Und das ist gut so. Ich habe jetzt für uns einen schönen Sommerbanger. Another featuring 54 Ultra, Talk to You. Schön, dass du da bist.
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1: Im Garten einer Familie im Burgenland ist mit hoher Wahrscheinlichkeit ein Meteorit gefunden worden. Das mehrere Zentimeter große Gestein soll noch weiter untersucht werden, um Sicherheit über Herkunft und Alter zu bekommen. Eine Nachbarin hat die Familie Anfang Juni auf das Loch im Blechdach des Holzverschlags aufmerksam gemacht. Der Meteorit könnte 4,5 Milliarden Jahre alt sein. Serena Williams kehrt nach Wimbledon zurück. Die 44-jährige Tennislegende hat gemeinsam mit ihrer Schwester Venus eine Wildcard für das Doppel erhalten. Serena Williams hat heuer bereits in London ihr Comeback auf der Tour gefeiert. Die Verhandlungen zwischen den USA und dem Iran gehen in die zweite Runde. Das hat US-Präsident Donald Trump heute am Rande des G7-Gipfels in Frankreich angekündigt. Die USA würden jedoch kein Geld im Iran investieren, so Trump. Die zweite Phase der Verhandlungen soll laut Trump einfacher werden. Eine Mitarbeiterin des Imviertler Flugzeugherstellers FACC hat gestern Leichenteile in angelieferten Paketen entdeckt. In 8 Kühlpaketen haben sich Torsos befunden, bestätigt die Polizei. Es dürfte offenbar am Flughafen München zu einer Verwechslung der Luftfracht aus den USA gekommen sein. Die Sendung mit den menschlichen Überresten hätte an ein Labor nach Deutschland gehen sollen.
2: Wetter-Update. Am meisten Sonne noch im Osten, zunehmend aber bewölkt mit Schauern, vor allem im Bergland, bis zu 28 Grad heute. Ein Mix aus Sonne, Wolken und Regenschauern dann für den Mittwochmorgen. Teilweise schwül, 30 Grad sind möglich. Donnerstag sogar noch über 30, viel Sonne, erst später einzelne Schauer und teils kräftige Gewitter. Von den Straßen. Eine Meldung, Steiermark A9. Bei Tegelwang ist ein Unfall passiert Richtung Linz. Die rechte Spur blockiert. Gute Fahrt.
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3: 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Hi, ich bin's, Daniel Merano. Do the rigga digga ding dong song.

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1: Deine Pause verbringst du, indem du dich kurz aufs Parkbankl setzt, dein Laugenstangerl isst und einfach ein paar Minuten für dich alleine hast. Stress dich nicht. Nimm dir die nächsten 10 Minuten für dich in diesen Minuten. Jaden Boysen, DJ Bobo und Inna, bitte.
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1: DJ am Abend, Zahnarzt am Tag. Ja, das ist eine spannende Mischung. Wobei, als DJ solltest du auch manchmal einen Zahn zulegen. Ja, den habe ich mir überlegt. Und bei Dr. Alban in den 90ern ist das nämlich der Fall. Er ist DJ und Zahnarzt auf einmal. Untertags kümmert er sich um die Patienten in der Praxis, am Abend um die Patienten im Club. Und jetzt um uns. Einer seiner erfolgreichsten Hits, Sing Halleluja.
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1: Im Garten einer Familie im Burgenland ist mit hoher Wahrscheinlichkeit ein Meteorit gefunden worden. Das mehrere Zentimeter große Gestein soll noch weiter untersucht werden, um Sicherheit über Herkunft und Alter zu bekommen. Eine Nachbarin hat die Familie Anfang Juni auf das Loch im Blechdach des Holzverschlags aufmerksam gemacht. Der Meteorit könnte 4,5 Milliarden Jahre alt sein. Serena Williams kehrt nach Wimbledon zurück. Die 44-jährige Tennislegende hat gemeinsam mit ihrer Schwester Venus eine Wildcard für das Doppel erhalten. Serena Williams hat heuer bereits in London ihr Comeback auf der Tour gefeiert. Ein 90-jähriger Mann ist gestern in Spillern in Niederösterreich bei einem Verkehrsunfall schwer verletzt worden. Sein Seniorenmobil ist bei einer Kollision mit dem Auto eines 44-Jährigen umgekippt. Der Pensionist wird ins Landesklinikum Korneuburg gebracht. Eine Mitarbeiterin des Innviertler Flugzeugherstellers FACC hat

0: Viel Sonne, erst später einzelne Schauer und teils kräftige Gewitter. So, ganz kurz, zwei Meldungen gibt es von den Straßen. Tirol A13 Richtung Bozen, Stau zwischen Innsbruck und der Mautstelle Schönberg wegen Überlastung. Und Oberösterreich B140, Sperre kurz nach Leonstein nach einem Unfall. Lokale Umleitung. Gute Fahrt!
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3: Mit mir Daniel Merano.

0: Oh, richtig geiler Klassiker. The Disco Boys, liebe ich.
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1: Das Wetter am Wochenende, ja, war eh okay. So durchwachsen halt, ne? Könnte besser sein, wird aber auch noch besser. Bei uns gibt es sowieso rund um die Uhr Vitamin D pur. Und hier was richtig schön Sommerliches für dich. Lou Bega, Mambo Number 5.
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2: Ladies and Gentlemen, this is Mambo Number 5.

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1: Schön, dass du Eurodance hörst, das sage ich jetzt. Und in 2 Stunden circa sage ich, schön, dass du Neurodance hörst. Ab 18 Uhr spielen wir eine ganze Stunde lang nur Musik ab 2020. Also die ganz frischen Banger. Sind gerade maximal 6 Jahre alt. Hier ein Vorgeschmack für dich. Ein Cover von Faithless Insomnia von Bebe Rexha, New Religion.
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1: In Tirol hat ein Brauchtumsfeuer offenbar einen Wiesenbrand ausgelöst. 3 bis 4 Hektar Fläche sind betroffen. 23 Feuerwehrleute aus St. Jakob, Nikolsdorf, Rehgarten und Huben haben die Flammen

0: die Anfang Juni auf das Loch im Blechdach des Holzverschlags aufmerksam gemacht. Der Meteorit könnte 4,5 Milliarden Jahre alt sein. In Salzburg steht die Supermarktkette Hofer in der Kritik von Kundinnen und Kunden. Wie der ORF Salzburg berichtet, sind bei der Arbeiterkammer Salzburg in den vergangenen Wochen zahlreiche Beschwerden über Rabatte des Discounters eingegangen. Denn manche der Aktionen und Angebote in Werbeprospekten und auf der Homepage von Hofer gelten in Salzburger Filialen nicht. Das Unternehmen selbst spricht von einem Test und einer vorübergehenden Ausnahmesituation.
1: Kurzer Blick aufs Wetter. Es gibt Regenschauer heute Abend, auch über Nacht noch nass. Die Tiefstwerte meist zwischen 7 und 15 Grad. Morgen Mittwoch ein Mix aus Sonne, Wolken und Regen. Also wieder sehr wechselhaft, teilweise schwül, 30 Grad möglich. Donnerstag baut sich dann diese Hitzewelle auf. Also dann hat es schon über 30 Grad, viel Sonne. Aber später sind vereinzelt Schauer möglich. Das ist auf den Straßen los. Sperre in Oberösterreich. Die B140 ist dicht. Kurz nach Leonstein nach einem Unfall sind mehrere Feuerwehren im Einsatz. Gibt eine örtliche Umleitung. Und Staus in Wien auf der Tangente Richtung Kagran zwischen Hansonkurve und Knotenprater. Gute Fahrt!
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3: 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Ja, ich freue mich, dass du da bist. Daniel Merano hier.

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1: Morgen am Mittwoch gibt's endlich das erste WM-Spiel für unser Nationalteam nach 28 Jahren. Es geht gegen Jordanien. Um 6 in der Früh geht's los. Das ist ordentlich früh. Und du hast deinem Chef auch schon gesagt, dass du ein paar Gutstunden nimmst oder Gleitzeit. Das wollen wir natürlich nicht verpassen, das Match. Eh logisch. Morgen genießt du den ersten Auftritt unseres österreichischen Nationalteams. Und heute gibt's WM-Flair von uns. Deutschland erst letztens gespielt mit 7:1 gegen Curaçao. Jetzt am Start mit Real McCoy, Love and Devotion.
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1: Boah, na servus. Wieder irrsinnig viel los heute beim Heimfahren in der BIM. Der Sitzplatz, ja, den suchst vergeblich, der ist nicht frei, aber dir ist das sowieso wurscht. Du haltest dich einfach gut fest, stellst dich rein und hörst einfach deine Lieblingsmusik über deine Kopfhörer. Du bist gut drauf und Garcia mit Vamonos gibt's jetzt.
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1: In Tirol hat ein Brauchtumsfeuer offenbar einen Wiesenbrand ausgelöst. 3 bis 4 Hektar Fläche sind betroffen. 23 Feuerwehrleute aus St. Jakob, Nikoltdorf, Regarten und Huben haben die Flammen gelöscht. Auch Polizeihubschrauber aus Tirol, Salzburg und Kärnten waren im Einsatz. Weder Personen noch Tiere sind verletzt worden. Kurz vor dem ersten WM-Auftritt gegen Kroatien hat Mitfavorit England notgedrungen noch einen Kaderumbau vorgenommen. Rechtsverteidiger Tino Livramento von Newcastle United fällt für die Endrunde aufgrund einer im Training erlittenen Muskelverletzung aus. Anstelle des 23-Jährigen ist Trevor Chalobah von Chelsea heute nachnominiert worden. Die Three Lions steigen am Mittwoch ins Turnier ein. Österreichs Badegewässer überzeugen auch heuer wieder mit sehr guter Wasserqualität. Das zeigt der aktuelle Bericht der Europäischen Umweltagentur. Nur der Pleschinger See in Oberösterreich ist als mangelhaft eingestuft worden. Insgesamt liegen 96,5% der heimischen Badestellen im Spitzenfeld. Im Garten einer Familie im Burgenland ist mit hoher Wahrscheinlichkeit ein Meteorit gefunden worden. Das mehrere Zentimeter große Gestein soll noch weiter untersucht werden, um Sicherheit über Herkunft und Alter zu bekommen. Eine Nachbarin hat die

0: immer wieder Anhaltungen auf der S16. Es gibt Verzögerungen. Und Tirol A12 Richtung Bregenz. Stau zwischen Wattens und Innsbruck Mitte wegen Überlastung. Gute Fahrt.
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0: 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Schön, dass du da bist. Daniel Merano hier.

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1: Ja, also falls du mal ein Musikprojekt startest oder fürs Zocken ein Pseudonym brauchst und dir fällt nichts ein, dann nimm einfach den Namen einer deiner Lehrer. Ja, so kommt Wickfield in den 90ern zu ihrem Künstlernamen. Sie benennt sich nach dem Namen ihrer Englischlehrerin. Ist auch eine Ehre. Sex Eyes.
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1: Am Heimweg holen wir uns jetzt noch ein Eis. Dein Schatz kriegt auch eins, der freut sich darüber. Und du sammelst Karma-Punkte. Vielleicht brauchst du ja noch in Zukunft. Also es schadet nicht, sich ein bisschen was aufzuladen. Was du auf jeden Fall gut brauchst und bekommst von mir, gute Musik, Fun Factory mit Don't Go Away.
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0: Richtig geiler Banger von Darius and Finlay.
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0: Bisschen Schub am Donnerstagabend, aber das kriegen wir easy hin. Das Modul mit Frühlingsgefühle und Prezioso mit Let Me Stay. Das habe ich alles noch in dieser Stunde. Und ab 18 Uhr starten wir rein mit Eurodance. Nur Musik ab dem Jahr 2020. Es wird cool, ich freue mich schon sehr drauf.
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1: In Tirol hat ein Brauchtumsfeuer offenbar einen Wiesenbrand ausgelöst. 3 bis 4 Hektar Fläche sind betroffen. 23 Feuerwehrleute aus St. Jakob, Nikoltdorf, Regarten und Huben haben die Flammen gelöscht. Auch Polizeihubschrauber aus Tirol, Salzburg und Kärnten waren im Einsatz. Weder Personen noch Tiere sind verletzt worden. Kurz vor dem ersten WM-Auftritt gegen Kroatien hat Mitfavorit England notgedrungen noch einen Kaderumbau vorgenommen. Rechtsverteidiger Tino Livramento von Newcastle United fällt für die Endrunde aufgrund einer im Training erlittenen Muskelverletzung aus. Anstelle des 23-Jährigen ist Trevor Chalobah von Chelsea heute nachnominiert worden. Die Three Lions steigen am Mittwoch ins Turnier ein. Österreichs Badegewässer überzeugen auch heuer wieder mit sehr guter Wasserqualität. Das zeigt der aktuelle Bericht der Europäischen Umweltagentur. Nur der Pleschinger See in Oberösterreich ist als mangelhaft eingestuft worden. Insgesamt liegen 96,5% der heimischen Badestellen im Spitzenfeld. Im Garten einer Familie im Burgenland ist mit hoher Wahrscheinlichkeit ein Meteorit gefunden worden. Das mehrere Zentimeter große Gestein soll noch weiter untersucht werden, um Sicherheit über Herkunft und Alter zu bekommen. Eine Nachbarin hat die Familie Anfang Juni auf das Loch im Blechdach des Holzverschlags aufmerksam gemacht. Der Meteorit könnte 4,5 Milliarden Jahre alt sein.
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4: Es ist warm, aber es schaut nach Gewitter aus und es regnet jetzt auch schon in Niederösterreich. In St. Pölten zum Beispiel fallen ein paar Tropfen, aber 25 warme Grad. Auch in Reutte in Tirol ist es nass, da aber nur noch 16 Grad Sonnenschein, in Klagenfurt bei 26 Grad. Morgen gibt es so einen Mix aus allem. Nass wird es von der Früh schon, von Vorarlberg bis nach Salzburg, kann aber auch bis nach Niederösterreich regnen. Im Osten, also Wien, Niederösterreich und auch im Burgenland, wird es recht windig. Da gehen sich aber bis zu 30 Grad aus. Los geht's auf den Straßen in Niederösterreich. Auf der B8-Sperre zwischen Deutsch-Wagram und Straßhof. Nach einem Unfall hier gibt es eine örtliche Umleitung. Wiener 23 Richtung Kagran, Stau zwischen der Hansum-Kurve und dem Knoten Prater. Oberösterreich-Linzer 7 Richtung A1, Stau zwischen der Wiener Straße und dem Knoten Linz. Tirol bzw. Vorarlberg S16 im Arlbergtunnel steht ein Auto mit Panne. Hier wirst du immer wieder angehalten und es staut. Tiroler 12 Richtung Kufstein zwischen Innsbruck Ost und Hall West ist nach einem Unfall eine Spur blockiert. Der Stau baut sich auf der 12 Richtung Bregenz, staut zwischen Wattens und Innsbruck Mitte wegen Überlastung. Das war's. Ich wünsche eine gute und vor allem sichere Fahrt.
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5: Wir haben alles ab 2020, also eine ganze Stunde lang, nur die besten Tracks der letzten 6 Jahre. Und wir starten schon mal richtig gut rein mit Felicia und My System. Schön, dass du da bist.

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1: Und dieser Hit hier, der ist gerade mal ein Jahr alt, also quasi noch ein Baby, aber uns gefällt er richtig gut. Und wir zeigen dir jetzt einfach, der Text ist vielleicht nicht ganz jugendfrei. Liebe Kinder, bitte weghören, alle anderen voll aufdrehen.

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1: 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Check dir rund um die Uhr deine Lieblings-Dance-Hits. Egal wo du gerade bist, nehmen uns mit in den Urlaub und freu dich jetzt auf den genialen Remix von Cedric Gervais mit Lana Del Rey und Summertime Sadness.

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1: In Tirol hat ein Brauchtumsfeuer offenbar einen Wiesenbrand ausgelöst. 3 bis 4 Hektar Fläche sind betroffen. 23 Feuerwehrleute aus St. Jakob, Nikoltdorf, Regarten und Huben haben die Flammen gelöscht. Auch Polizeihubschrauber aus Tirol, Salzburg und Kärnten waren im Einsatz. Weder Personen noch Tiere sind verletzt worden. Der AC Milan hat einen neuen Trainer. Nicht der Österreicher Oliver Glasner wird es, sondern der Portugiese Ruben Amorim übernimmt den Job beim italienischen Traditionsclub. Amorim hat einen Vertrag bis 2028 mit Option auf eine weitere Saison unterschrieben. Der frühere Erfolgstrainer von Sporting Lissabon soll Milan wieder in die Erfolgsspur bringen. Das Doppelbudget für die Jahre 2027 und 2028 in Niederösterreich steht. Heute hat die Landesregierung den Finanzplan beschlossen. Für 2027 ist ein Minus von 598 Millionen Euro veranschlagt. Für 2028 sind es 545 Millionen Euro. Kritik gibt es von der SPÖ, den Grünen und den Neos. Die Gehälter der Spitzenpolitikerinnen und Spitzenpolitiker im Bund sollen nächstes Jahr um 1% steigen. Einen entsprechenden Antrag haben die Koalitionsparteien vergangene Woche im Nationalrat eingebracht. Indem die Bezüge nicht voll an die Inflation angepasst werden, leistet die Politik einen Beitrag zur Budgetkonsolidierung, heißt es. Es handelt sich um die erste Anpassung nach 3 Nulllohnrunden, teilt die Parlamentskorrespondenz heute mit.
2: Er ist nicht ganz beständig, der Abend. In Vorarlberg regnet es, in Mittelberg zum Beispiel 15 Grad, da in Innsbruck 19, auch da ein paar Regentropfen. Genauso wie in Landeck bei 17 Grad, auch in Graz selber ein paar Regentropfen, aber nicht weiter wild, da kommt doch immer wieder die Sonne durch, noch 25 Grad, genauso wie in Wien. Und auch morgen eine sehr durchgemischte Partie mit Wolkenschauern, aber auch wieder länger sonnigen Phasen und dann auch bis zu 30 Grad. Bisschen was ist noch übergeblieben auf den Straßen. Wiener 23 Richtung Kagran, Stau zwischen dem Verteilerkreis Favoriten und St. Marx. 2 defekte Fahrzeuge hier, bitte fahr langsam. Und Tiroler 12 Richtung Kufstein, Stau zwischen Innsbruck Amras und Innsbruck Ost nach einem Unfall. Der Stau reicht bis auf die A13 zurück. Das war's aber schon. Gute und vor allem sichere Fahrt.
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3: 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Was geht ab? Daniel Merano hier.

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1: So, du bist gerade rein ins Fitnesscenter. Mal alle gegrüßt, die du kennst. Die Begrüßungsrunde haben wir dann gleich abgeschlossen. Danach geht's aber aufs Laufband. Gell? Die Fitness-Playlist, die habe ich da schon hergerichtet. Ray, Cascada und The Chemical Brothers jetzt.
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1: Und mit mir Daniel Merano und ich sag danke für diesen leibernden Dienstag. Hat echt Spaß gemacht, hat mich gefreut, dass du da warst. Wir hören uns auf jeden Fall übermorgen wieder am Donnerstag. Morgen heißt Aufstehen mit der lieben Lisa Bruckmeier. Die freut sich schon sehr auf dich, ist wieder top motiviert. Ich wünsche dir noch einen schönen Dienstagabend. Ciao, Bussi.
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1: Österreichs Badegewässer überzeugen auch heuer wieder mit sehr guter Wasserqualität. Das zeigt der aktuelle Bericht der Europäischen Umweltagentur. Nur der Pleschinger See in Oberösterreich ist als mangelhaft eingestuft worden. Insgesamt liegen 96,5% der heimischen Badestellen im Spitzenfeld. Der AC Milan hat einen neuen Trainer. Nicht der Österreicher Oliver Glasner wird es, sondern der Portugiese Ruben Amorim übernimmt den Job beim italienischen Traditionsclub. Amorim hat einen Vertrag bis 2028 mit Option auf eine weitere Saison unterschrieben. Der frühere Erfolgstrainer von Sporting Lissabon soll Milan wieder in die Erfolgsspur bringen. Das Doppelbudget für die Jahre 2027 und 2028 in Niederösterreich steht. Heute hat die Landesregierung den Finanzplan beschlossen. Für 2027 ist ein Minus von 598 Millionen Euro veranschlagt. Für 2028 sind es 545 Millionen Euro. Kritik gibt es von der SPÖ, den Grünen und den Neos. Im Garten einer Familie im Burgenland ist mit hoher Wahrscheinlichkeit ein Meteorit gefunden worden. Das mehrere Zentimeter große Gestein soll noch weiter untersucht werden, um Sicherheit über Herkunft und Alter zu bekommen. Eine Nachbarin hat die Familie Anfang Juni auf das Loch im Blechdach des Holzverschlags aufmerksam gemacht. Der Meteorit könnte 4,5 Milliarden Jahre alt sein.
2: Das war's großteils mit dem Regen. Nur noch ein paar bedrohliche Wolken am Himmel. 19 Grad bei euch in Innsbruck, 21 in Linz und 22 in Eisenstadt. Kann aber auch heute Nacht immer wieder kurz regnen, vor allem zwischen Vorarlberg und Kärnten. Morgen am Mittwoch gibt's einen Mix aus Wolken, Sonne und auch ein paar Regenschauern. Vor allem an der Alpen-Nordseite wird's von der Früh weg nass. Es wird dann aber untertags auch sehr heiß mit bis zu 30 Grad. Das ist der Blick auf die Straßen und das schaut sehr gut aus an diesem Dienstagabend. Alles frei, sichere Fahrt.
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Du kommst in der Früh nur ganz schwer aus dem Bett. 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